0: DO5DO DR9DPA.
1: Peter, hast du schon ausgeschlafen? DO5DB.
0: Ja, wunderschönen guten Morgen, Dieter. Lass uns mal wechseln.
1: Jo.
0: 49 DPA, QSY.

0: Ja, XDL30J.
1: Ja, das ist er. Moin Thomas, Dicker 4DX Mobil. Ja, auf dem Weg zur Autobahn. Was denn heute noch schaffen? So, irgendwie steht man heute einfach bei Grün rum und fährt sich los. Das ist jetzt gerade heute Morgen so angesagt. Aber, ja, wieder einer. Ich weiß nicht, was gerade los ist. Aber vielleicht schaffen wir es ja heute noch. So, ja, wenigstens Freitag, 21 Grad, ja, relativ bewölkt.
0: Ja, Markus, guten Morgen. Ja, heute mal wieder klar und deutlich, ohne Rauschen. Ich hoffe, ich komme auch gut rüber. Ja, mildes Wetter habe ich auch festgestellt. Bisschen Wind, aber sehr angenehm draußen. Ja, mal gucken, was ist. Ja, ziemlich gemischt und wir schauen mal. Ja, bei Grünfahren ist out, aber das Rotfahren, das nimmt halt zu, ist ja auch interessanter. Mike zurück.
1: Stimmt, das macht ja auch viel mehr Spaß, genau. Bei Rot und über durchgezogene Linien, das egal fahren kann ja jeder haben. Genau, so. Jetzt kommen wir hier alle Zimperstreifen. Lass mal die junge Dame hier rüber. So. Liegt gleich da herzlich ab. Lega Dutzen. Ja, ach Gott, und jetzt kommt der Schock. Hier kommt hier gerade die Weiße für die Spritze. Eigentlich müsste ich gleich noch tanken, aber. Ja, weil ich wohl durch müssen. War ich dann oben, wenn ich kurz vor der Arbeit. Vielleicht war ich dann auch einen Cent. Eieiei.
0: Ist gestern wohl vermeldet worden, dass jetzt der Höchststand erreicht wurde. Das ist super, I10 meine ich, ne? Gestern. Ja, das ist wohl ein Niveau, mit dem man sich arrangieren werden muss.
1: Ja. Die Grünen haben doch irgendwie schon 20 Jahre oder was gesagt. Nee, das war ja noch viel weiter. Das war noch D-Mark-Zeit. 5 D-Mark soll der Sprit kosten. Damals, ja. Aber er ist ja rechnerische Kraft, ne?
0: Naja, die Motive und Beweggründe waren sicher anders, das stimmt, aber. Naja, mal gucken. Also, ich hatte gestern eine sehr entspannte Rückfahrt. Es war Donnerstag, okay, aber im Vergleich zur letzten Woche überhaupt kein Vergleich. Und, ja, war ganz zufrieden. Es waren wenig LKWs unterwegs, aus meiner Sicht. Also zumindest in meiner Richtung relativ wenig. Liegt vielleicht auch daran, dass tatsächlich Donnerstag so der ja noch nicht so richtig Rückfahrtag ist. Das ist wohl ganz klar.
1: Ja klar, ne? Das ist ja der Vorteil. Deswegen machst du es ja. Ne? Ja, ja. Ja, der Diesel war immer 2,30 und den 10 war 2,23. Ja, auch schon. So. Komisch, dass es gestern nur noch niedriger war, dann müssen die uns so jetzt gestern nochmal richtig hochgedrückt haben. Ja, macht man nichts, wenn man es muss, ne? So, ich doch mit dem Straßenbahn fahren, haha. Da komme ich nur nicht an, ist das Problem. So, also mein Kollege, der da immer aus Bad rüberkommen muss, der ist nur noch am Fluchen, weil ich auch noch zu spät jeden Morgen, und dann ist der Moment unfassbar. Naja, und wieder fährt, die Geschichte da an der Brücke ist jetzt wohl wieder aufgelöst, aber die Bahn fahren wieder, aber trotzdem S-Bahn und so, das funktioniert irgendwie nicht. Naja, so, ich habe zumindest eine abgebuchte Autobahn in Sicht. Es steht hier noch nicht mal massiv. Naja, Freitag ist ja dann immer ein bisschen besser, ne?
0: Ich denke mal doch, dass es für dich ganz gut läuft heute Morgen. Der Nachmittagsverkehr dann, der Ausflugsverkehr da ein bisschen größer, aber das sollte wohl funktionieren. Ja, meine Tochter erzählte gestern, die steht ja nun gelegentlich mit der Bahn da von Aachen und sagte dann auch, die letzte Rückfahrt, die letzte Hinfahrt war hier runter, hatte 3 Stunden gebraucht und bei der Rückfahrt war sie 5 Stunden unterwegs. Ne? Die letzte Strecke, dann hat sie mit dem Taxi zurücklegen müssen, weil die Bahn einfach angehalten hat und dann gesagt hat, jetzt geht's nicht mehr weiter, alle müssen aussteigen.
1: Na wunderbar.

0: ja gar nicht eine tolle Session gehabt. Und dann, ja, saßen die noch mit halb elf da. Und dann kam jemand vorbei, der erst fragte, der kam im Roller an und fragte, das vom E-Roller, fragte, ob man mal reinstücken könnte. Sagten sie lieber nicht. Und dann kletterte er über den Geländer und sagte, sie müssen jetzt den Notruf rufen. Er bräuchte Hilfe und keine Ahnung, was die, was hast du für ein Problem hinterher? Und, die müssen jetzt den Notruf rufen, er will jetzt eine Zigarette rauchen, dann wird er den reinspringen. Ist ja toll, wenn du das zu zweit erlebst. Dann haben sie halt den Notruf gerufen. Und das hat er dann bekommen, dann ist er auf den Roller gesprungen, weggefahren. Also, hat er jetzt nur eine dabei oder war es ein Spotty, der irgendwie nur Großeinsatz auslösen will? Die Polizei kam, hat sich das ruhig angehört, hat das soweit aufgenommen, auch Personenbeschreibung, Rollerbeschreibung und so, und ja. Also, dem ist natürlich nichts passiert, ich war ja auch zu zweit, konnte ich ja ganz klar machen davon. Ja, es war und plausibel. Naja, aber danach hat man sich Adrenalin ohne Ende. So, dann sind sie irgendwie noch, sind sie noch so ein bisschen spazieren gegangen, weil sie Adrenalin abbauen, und dann hat mein Kumpel noch sein Skateboard an den Spot vergessen. Das war dann auch weg. Naja, aber er sagte, das sei jetzt natürlich ausgeklippt, kein Messer, nix. Das ist ja auch eben egal. Hauptsache euch ist nichts passiert. Mein Gott, ey, es wird immer härter.
1: Ja, das ist ja, das ist live passiert, ja, das ist ja interessant. Na gut. Ja, ich meine, ich wundere mich auch immer. Es ist einfach, die Grenzen, die sind einfach weg, ne? Da ist überhaupt keiner mehr, der irgendwie nur einen Gedanken dran verschwendet, was das für Konsequenzen haben könnte oder was da dran hängt. Ich bin da echt überrascht.
0: Ja, der 3D hat sich ganz explodiert. Hier auch Empathie, ne? Also, wie, was das mit dem anderen macht, wenn ich das nicht baue. Also, weiß es nicht. Vielleicht war es halt einer, der so einen Großeinsatz auslösen wollte. Das ist dann lustig gerade, ne? Der Gruppe fragt, jemand hatte der irgendwelche Brillen auf, ne, dass er irgendwas gefilmt hat. Aber also erst kann er ja noch weit am Körper gehabt haben. Oder es fiel einer irgendwo in der Ecke, der noch gefilmt hat oder sonst was, ne? Ja, das ist irgendwie diese Intergeneration, die irgendwie meint, was immer irgendwann das abreißt, ne? Ja, hat sich halt an das erinnert, was ich da erlebt habe, ne, wo ich da, wo sie mir ein paar Sport gezockt haben, wo ich das ganz lustig fand, da ich so geguckt habe, wie der Typ kurz losband, dass mir das zwar wieder gab, aber irgendwie auch, ne? Ich weiß nicht, ob das auch gerade irgendeine Challenge ist, ob das geht, ist einfach Leute zu shoppen, ne? Aber das mit den Leuten macht, das funktioniert ja nicht, ne? Also keine Empathie, ne? Vorher hat man noch gesagt, was du nicht willst, dass man dir tut, das tut doch keinem anderen zu, oder? Das ist irgendwie out.
1: Naja gut, zum einen braucht es einen, der es sagt, meint, und es dann auch so klar gemacht hat, und dann brauchst du auch einen, der dafür empfänglich ist, natürlich. Ne? Das ist ja heute alles irgendwie abgeschliffen.
0: Ja eben, ne? Also das ist irgendwie, ja. Empathie gibt es gerade noch, ne? Boah, eine andere Frau schrieb der Gruppe, ja, ich hätte wahrscheinlich weniger Empathie gehabt, und einfach gesagt, naja, wenn du springen willst, mach das halt. Aber, ob man es dann macht in dem Moment, ne? Ja, da war ein Kumpel auch, der ist eh so ein bisschen feinnervig, möchte ich mal sagen, ne? Ist dann auch so jemand, ne? Ist halt hier unser Amerikaner, der gerade da ist. Gut, der ist aus San Diego. Ja, er hat afrikanische Wurzeln. Der ist natürlich einiges gewöhnt. Ich glaube, dass er da ein bisschen besser mit umgehen kann. Der ist auch Traveler, der reist ja um die Welt, der wird immer wieder coole Situationen erlebt. Der hat das auch natürlich erstmal überhaupt ziemlich fertig, aber ich denke, dass er besser wegsteckt. Ne? Ist ja auch etwas älter und ja, muss dann halt wegatmen. Ne? So ist es. Ja. Die Resilienz ist auch gerade Thema, aber eigentlich, warum muss ich alles wegstecken, nur damit andere sich austoben können, das ist die Frage.
1: Das ist interessant, ich habe das mal gelernt früher, dass Leute, die halt darüber reden, die das so äußern und sowas eben eigentlich nicht machen. Die wollen Aufmerksamkeit heischen und dass man sich kümmert, das ist so dieser Trigger. Und letztendlich muss man da eigentlich die Wahrscheinlichkeit, also, ja, während die sich echt was vorhaben und so, die machen es einfach, da wird gar nicht groß geredet. Und hinterher wundert man sich, welche Anzeichen man übersehen hat. Aber das mag sich in der heutigen Zeit auch geändert haben.

0: da bin ich mir jetzt gar nicht mehr so sicher, dass das alles noch so gilt. Ich glaube, heute ist einfach, dann wird irgendwie die Stromzufuhr unterbrochen hier, einfach gekappt und dann wird alles ausgesetzt und dann irgendwas anderes gemacht. Ja, Markus, das ist eben, ja, ich weiß auch nicht, alles nicht mehr so, wie es mal gewesen ist. Ne? Wobei es kein Blick nach zurück ist und heißt, gestern war alles besser, sondern man sieht das ja einfach im Vergleich. Naja gut, dann müssen wir mit dem Dicker für die XD30 und Mike zurück.
1: Ja, eben. Kann irgendwie früh aufklären, aber bei den jetzigen Fällen macht eh nichts mehr. Was ja, da, so Aufmerksamkeitsfalscherei irgendwie. Ist es ja auch, glaube ich, bei den Leuten, die da irgendwelche Großansätze auslösen, war ja auch letztens einer, der irgendwie sagt, er hätte da irgendwie seinen Vater umgebracht, das ist hinterher, da war ja alles gelogen. Aber einfach mal Großansätze auslösen, ne? Aufmerksamkeit. Ich weiß nicht, was die Leute für was die trauriges Leben haben, ne? Ja, haben sie wohl. Kommt es nicht klar und irgendwie falsch gestört. Kommt nicht in Gruppen rein und dann, ne? Könnte ich einfach dem anderen auch nicht, ne? Wenn ich ein armes Würstchen bin, dann freue ich mich, wenn andere noch ärmere Würstchen sind oder sowas. Keine Ahnung. Ja. Früher haben wir deswegen Denver Clan und Dallas geschaut, aber das reicht heute nicht mehr.
0: Okay, das reicht nicht mehr, das stimmt. Ja, ich meine, klasse, aber ich glaube, es ist auch, es liegt doch einfach daran, dass da einfach zu wenig Konsequenz besteht hinterher. Ne? Also ich sag mal, wenn der einen erwischt, der sowas ausgelöst hat, der müsste die ganzen Kosten drauf bummen und dann muss er halt bezahlen. Das ist so. Und da darf doch keine Rücksicht nehmen, ob irgendwas da im Hintergrund war, da muss man einfach sagen, das ist genauso wie wenn du tanken gehst, dann weißt du halt, die Spritfüllung, die kostet so viel Geld. Das ist einfach so. Aber ich weiß nicht, welchem Umfang das gemacht wird. Und du musst die Leute auch kriegen. Wobei, ich sag mal, heutzutage mit Rufnummerverfolgung und sowas muss das ja möglich sein. Wobei es ja wohl inzwischen auch möglich ist, Rufnummern zu fälschen. Und gut, ich meine, dann bist du sowieso, dann hast du sowieso keine Chance irgendwie. Ne? Und dann einen auf frischer Tat zu ertappen, das ist dann wohl, ja, glaube ich, fast unmöglich. Aber gut, es ist so. Und dann, ja, weiß ich auch nicht.
1: Ja, so ist es leider, ne? Ja. Der Chef muss einfach irgendwie mal wieder runterkommen, ne? Aber es wird halt immer schlimmer. Ja. Welt wird halt immer komplizierter. Die Herausforderung immer komplizierter und ja. Manche kriegen das halt nicht mehr geregelt. So ist es. So. Ja, dann werde ich jetzt gleich mal den Gang nach Canossa da antreten. Und mal Richtung Tankstelle abbiegen. Das hilft ja nichts, ne? Es hilft sich ja nicht von selbst. So, jetzt habe ich den LKWchen vor mir. Ja, dann haben wir noch mal eine Zeit. Ist auch zu spät, aber ist egal. Das ist egal. Werde ich ja gleich mal machen. Ja, kommt dann. Ich wünsche dir schon mal einen schönen Tag. Kommt gut durch. Gutes Wochenende. Schönes Wochenende. Und dann bis Montag, würde ich sagen. So, danke schön, nach passendem Licht. Dann nochmal zu dir.
0: Ja, danke. Ja, guck mal, was da bei dir reinpasst. Ich vermute genug. Im Witz, das hängt halt davon ab, wie die Größe der Geldbörse aussieht, Markus. Dann guck mal rein. Ja, ich werde heute Abend noch nach Köln fahren. Ich habe eine Einladung bekommen zu einem ehemaligen Treff. Ist normalerweise auch nicht so meine Sache, aber mein ehemaliger Chef, der ist dabei und hat mich angerufen. Das sind meine Kollegen, oder ein Teil der, mit denen ich in Köln gearbeitet habe damals. Ne? Da hat sich auch einiges geändert. Und haben sich wohl ein paar zusammengetan, die auch nicht mehr bei der Firma sind, die also im Laufe der Zeit ausgeschieden sind, aber trotzdem Kontakt halten. Und ich habe mich dann mal, naja, dazu bereit erklärt, da auch mal aufzutauchen. Mal gucken, wer das soll. Es soll eine kleine Runde sein heute, ich bin mal gespannt. Aber ist mal was anderes, Abwechslung vom Alltag.
1: Ja, ist doch schön, das machen wir. Ja, das kann ja auch ganz lustig sein, wie da wieder anders ist und so. Gucken, wie da jeder weitergekommen ist, ne? Ist auch cool. So, alles klar. Ja, 2.18 muss ich jetzt durch. Okay, ich werde der Säule. Alles klar, dann ein schönes Wochenende und Thomas, dann bis dahin. Flieger Phoenix vom E73 und auch weg dann.
2: Hier sind
1: wir da. Ciao, ciao.
2: Bravo 0 Delta Oscar und Delta Bravo 0 Tango Tango in Dortmund. Sub-Audioton 67 Hertz.
3: Weißt du Bescheid, ne?
0: Ja, Markus, genau, von mir auch. Ne? Dann viel Erfolg, schönen Freitag, angenehmes Wochenende. Ich denke mal, es wird okay. Und dann hören wir uns Montagmorgen wieder. Bis dahin sage ich dann 73 und mache auch QRT. DK4DXD3TJ. Ich bin raus und tschüss.
1: So, machen wir das. Ciao, ciao.

Ja, erstmal dieses Fidegische, das kommt aber kaum verständlich rüber, ne? Das ist sehr, sehr verrauscht. Man kann kaum was verstehen. Antenne verstanden und sonst nichts. Ne? Das reißt dann auch zwischendurch immer wieder ab. Ja, dann testen wir weiter. Hier war DR4DG Josef in Bochum. Ja, 73, das kam jetzt rüber. Ne? Und irgendwas mit DL und 9 und V oder so. Ne? Aber es ist schwierig zu lesen, ne? Alles Gute, 73, tschüss.

0: wunderbar. Da werde ich wahrscheinlich jetzt aufgenommen. Ich habe jetzt heute meine andere Antenne ausprobiert. Jetzt habe ich auch mal einen Test gemacht. Also erreiche ich das Dortmunder-Relais, ist das korrekt? Und wenn ja, mit welcher Lesbarkeit?
1: Ja, ich weiß nicht, was für Relais das ist, muss ich dir sagen, weil die teilweise vernetzt sind. Ich nehme an, es ist Dortmund. Also ich habe hier stehen Wuppertal, ne? Kommst hier ohne Probleme an, sauber und klar. Also bei mir steht Wuppertal.
0: Wuppertal, ich habe jetzt hier in Dortmund die Frequenz 145, 137, 50 eingestellt. Wuppertal, das muss ich nochmal prüfen. Nee, alles klar. Darf ich fragen, wo dein QTH ungefähr ist, wo du stehst?
1: Ja, ich habe gerade mal nachgeguckt. Also ich bin in Schwelm, in der Nähe von Wuppertal, Schwelm. Ja? Und die Frequenz, die ich eingestellt habe, ist 438 975. Also ich habe das abgespeichert aus Wuppertal.
0: Das ist ja jetzt unfassbar, ne? Ich komme jetzt hier auf 2 Meter, 145, 137, 50. Das ist jetzt ein bisschen komisch. Das ist ja auch kein Digitalbetrieb hier. Das ist jetzt merkwürdig. Eigentlich müsste das ja dann direkt laufen, ne? Oder? Da wird ja nichts verlinkt im FM-Betrieb. Oder sehe ich das verkehrt? Ich bin erst relativ neu hier im AFO-Bereich. Ich habe erst letzte Woche meine Zulassungsurkunde bekommen.
2: Die sind verlinkt, die Relais.
1: Ah, da hat einer gesagt, verlinkt, habe ich mir gedacht. Also ich kann dir da nicht mehr zu sagen. Bei mir steht hier Wuppertal für die Frequenz, die ich hier eingestellt habe. Und das kommt aber einmal frei an.
0: Alles klar, dann sah das anders aus. Ne? Aber dann Dortmund, vielleicht hat dann jemand das verlinkt und das ist euch zugestellt. Alles klar, dann weiß ich erstmal Bescheid. Schöne Grüße nach Schwelm. Hier war der Dirk, Delta November 9, November Oskar Viktor, 73 für dich und danke, dass du dich gemeldet hast, ja?
3: Die 9 NEG.
1: Ja, da ist noch einer, der mit dir sprechen will. Also, schöne Grüße aus Schwelm und tschüss.
0: Ja, dann komm.
3: Ja, ich hänge mich mal rein. Hallo, Delta November 9, November in der Golf. Die Sache auch so mit dem Verlinken, das kann ich aufklären. Der Repeater DW0DO, der hängt also in einem Repeater-Netzwerk. Da sind also nach meiner Kenntnis mit drin Osnabrück, Wuppertal, Drachenfels und bei Koblenz und ich meine, da wäre auch noch Aachen mit drin.
0: Ja, da bedanke ich mich für die Information. Man lernt nie aus. Ich habe immer gedacht, dass man auf den analogen Frequenzen wie auf FM, dass das dann immer so.
3: Ja, okay, alles klar. Konnte ich leider nicht mehr alles verstehen, weil du hattest wahrscheinlich sehr viele Windgeräusche im Hintergrund. Ne? Okay, alles klar. Delta November 9, November in der Golf, der Jürgen mit QTH aus Witten, immer wieder im Hintergrund. Ciao, ciao.
0: 73 für dich, danke. Tschüss.
4: Aber dein Mikrofon ist nicht in Ordnung, das knarzt.
0: Weiß ich nicht, ich habe nichts gemacht. Eigentlich war das gestern alles wunderbar. Vielleicht ist das hier, ich das hier mit dem Wind zusammen. Ich dachte immer andere, es ist extrem windig. Aber danke erstmal für den Hinweis, das werde ich dann, da werde ich mal schauen müssen.
4: Ohne diese Geräusche wäre die Aussendung perfekt. Delta Lima 8, Charlie Fox Mobil, ebenfalls über Dortmund.
0: Delta Lima 8, Charlie Fox Mobil, hier ist Delta November 9, November Oskar Viktor Portable. Ich wünsche alle Gute, 73, ich muss jetzt weiter, es fängt an zu regnen. Ich stehe mit dem Motorrad draußen, auf freier PH und T-Shirt an.
4: Ja, prima, das werden das die Windgeräusche sein, die übertragen werden.
0: Ja, das wäre dann vielleicht die Erklärung. Ich werde das aber mal aufbehalten, aber danke für den Hinweis. Ich nehme jeden Hinweis gerne auf, weil ich jetzt gerade noch extrem am Testen bin. Die teilweise neu für diese Geräte oder die, das Zubehör, was ich gekauft habe. Geht das wieder zurück. Super. Okay. Dann mal. Danke für das Gespräch.
4: Ja gut, wie gesagt, wenn die Windgeräusche da nicht wären, dann käme das alles sauber vorbei.

0: Delta November 9, Papa, Sierra. Ja, Ralf, ich stehe hier einmal frei, ohne Probleme.
1: Ja, jetzt arbeite ich mit 5 Watt und wie gesagt, ich habe hier ganz ruhigen Vollausschlag ohne irgendwelche Schwankungen.
0: Ja, das habe ich ja hier auch, ohne Probleme, weil ich das ziemlich hochlege hier. Aber ich muss auf BQ hören eben, weil die Kollegen sich momentan treffen Richtung Sophienhöhe.
1: Na, kein Problem. Ich wollte nur fragen, ob die Möglichkeit von deiner Seite besteht, mal mit Chirp ein Relais einzugeben, was auf Encoder und Decoder-Frequenz den Ton braucht, wenn er mit Chirp programmiert, ob du das Relais aufbekommen würdest. Weil wenn ihr nur einen Ton eingibst, ob der beide nimmt.
0: Ja, dann müsste ich über das Anyton mal probieren. Das kann ich wohl jetzt dieses Wochenende nicht mehr machen, dafür habe ich zu viele Termine.
1: Ja, ich vergebe mir DB0WA noch ein zweites Mal auf einem anderen Kanal mit Chirp. Mal gucken, ob es dann funktioniert, damit ich das testen kann.
0: Ja, kannst du probieren. Wie gesagt, im Originalprogramm kannst du das zweimal eingeben.
1: Das habe ich nicht verstanden, nochmal bitte.
0: Als Originalprogramm, da kannst du beide Decoder und Encoder eingeben. Bei Chirp kannst du ja nur einmal eingeben. Da kann ich aber so auch nichts zu antworten. Die Frage, wie gesagt, da müsste ich auch probieren.
1: Ja, probieren, ich versuche es auch mal und dann kann man sich da genau unterhalten.
0: Ja, alles klar, Ralf. Wie gesagt, ich programmiere meine Geräte ja normal mit Originalsoftware und dann ist das ja ganz anders. Günther, alles klar, ich bin mal wieder auf PQ, weil, wie gesagt, die treffen sich jetzt langsam alle für nach Sophienhöhe hochzufahren. Dann ist da QRV mit.
1: Alles klar, bis dann, 73.
0: Auch 73, Delta November 9, Papa, Sierra.
1: Hier war DL1 RS.

0: Ja, in der Tat, bin der gleichen Meinung. Theo 5TB, grüß dich, Peter.
1: Ja, hallo Dieter, mit dir habe ich ja noch gar nicht gerechnet hier um die Uhrzeit.
0: Ja.
1: Ich habe auch so einige an der Zahl, weil kann ich mal wissen, dass das Programm ist, sondern nicht. Ja, das ist immer der Qual, die Wahl, die man da hat, ne? Ja, ich habe ja nur hier meins farbtechnisch ausgesucht, ne? Dass es natürlich dann so schön noch alles macht, ist natürlich noch mega klasse, ne? Ja, und wie gesagt, passende Antenne dazu.
0: Ja. Ja, schauen wir mal. Müsste ich auch mal so ein bisschen wieder Ordnung drüber schaffen, aber. Ah, der Winter, der naht ja bald, dann kann man sich da dran setzen. Auch mit den ganzen Ladeschalen und so. Wenn du da mehr als zwei Ladeschalen hast, ist schon schlecht, glaube ich, fünf.
1: Ja, ich habe das jetzt ganz einfach gemacht, ne? Ich habe die jetzt alle, die Ladeschalen auf so ein kleines Holzbrett festgeklebt. Und hab da erstmal vorne Nummern dran gemacht, damit ich weiß, für welches Wohngerät, ne? Ja, sonst verlierst du wirklich den Überblick, da gebe ich dir recht. Aber das ist eine gute Idee, vor allen Dingen steht alles schön fest und ja, kippt nichts um, ne? Und ja, ich finde, das macht Sinn irgendwie. Also sieht auch noch erschwernismäßig gut aus.
0: Na, siehst du? Ja, guck wahrscheinlich auch das Brett an, ne?
1: Ja gut, wenn du dann natürlich ein paar mehr Funkgeräte drauf hast, brauchst du natürlich mehr etwas dickeres Brett, ne? Ja. Ja, kein Problem. So, aber Dieter, ich melde mich da wieder raus. Ich habe hier noch ein bisschen was zu schaffen. Ich muss das fertig haben, ja, bevor die Frau vom Einkaufen kommt, sonst kriege ich hier Theater.
0: Alles klar, Peter. Dann mach mal, ne? Ich lasse hier noch ein bisschen am Laufen. Bin so ein bisschen tätig hier und auch woanders noch. Wenn ich es mitkriege, melde ich mich auf 5TB.
1: Ja, alles klar, ne? Ja, so ist das. Ja, so. Und für die anderen Funker, so läuft ein Funkgespräch ab. Ja. Da sprechen zwei miteinander, die auch die Tasten drücken. Ja, wunderbar. Alles geklappt. Gut. Dann grüße ich noch alle SWLer und ich bin dann erstmal Standby. Der 9 dpa, der Peter in Dortmund.
2: Dio 8 AW.
1: Ach, guck, der nächste Gangster.
2: Das ist schön gesagt, hör mal. Hättest du mal zu mir sagen sollen.
1: Hör mal, dass ich das noch erlebe, dass du auf Funk bist. Hör mal, das sind ja ganz neue Sachen hier, außer Sonntag.
2: Jetzt hör auch so jammern, hör mal. Ne? Manchmal sprich ich ja doch mal. Ne?
0: Das kann ich auch nicht so einfach abhauen. Da muss ich auch mal Hallo sagen. Mensch. Ja, der Peter hat schon ganz recht.
1: Ja, alles klar. So, Alex, ich muss mich aber, wie gesagt, rausmelden. Ich muss ja fertig machen, sonst schimpft die einen ja gleich. Das müssen wir verhindern. Bis gleich mal.
2: Alles klar, Pete und Dieter, ihr habt gerade gedubelt, aber macht nichts. Ich wünsche auch einen schönen Abend, Dieter. Grüß dich.
0: Ja, ich weiß nicht, ob du das verstanden hast. Ich sagte, jetzt, wo ich deine Stimme höre, muss ich zumindest noch ein Hallo sagen, ne?
2: Ah, ist alles richtig gemacht, aber. Na, guck mal. Ja, gut, aber dann lassen wir den Pete erstmal in Ruhe schrauben. Und dir wünsche ich auch noch was. Grüße alle in deiner Umgebung.
0: Ja, wunderbar. Übrigens zur Information, ist wunderbar auf der Eingabe zu hören. Ne? Was ein schönes Signal bei mir hier.
2: Ja, ich komme da gut aufs Relais, das, so wie das aussieht. Das sieht ja ganz schön. Ne? Aber es freut mich, dass das alles klappt. Ja, guck, na gut, dann melde ich mich wieder raus. Die OHTW macht dann nicht QRT, aber ich lasse mal ein bisschen durchlaufen. Bis später, Dieter.
0: Alex, alles klar, wünsch dir was, ne? Bring mal die gehört zu haben. Melde dich ruhig mal öfters. Theo 15B dann auch erstmal wieder im Hintergrund.
2: Wohl, bis gleich, tschüss.
1: Ja, alles klar, bis später. DR9, DPA auf Standby.

0: so ein Schmuddelwetter, nur am Regnen. Wenn ich warte hier ab, bis der Regen vorbei ist, damit ich wieder mit dem Fahrrad wieder weiterfahren kann.
1: Ja, sie hat für heute Abend noch Schauerwetter angesagt. Ne? Wir hatten vorhin auch so einen größeren Schauer und im Moment geht es hier wieder. Ne? Es ist ja trocken. Das weiß man ja jetzt nicht. Es soll jetzt erstmal wieder heute Nacht oder irgendwann nochmal Regen geben und ab morgen soll es wieder trocken werden. Lass uns mal überraschen. Ne? Ja, wie gesagt, schönen guten Abend, Herr Sandmann, hier nach vorne gekommen. Schön, dass man dich mal wieder hört hier.
0: Ja, danke. Es hat sich ja stark abgekühlt. Weißt du, ich bin jetzt zur Burg noch mit. Es waren 26 Grad. Warm, also hat sich stark abgekühlt und merkst du schon, du musst wieder den Zwiebellook tragen, nicht? Pullover und Jacke an, weil jetzt ist es zu kalt.
2: DN9 DPA.
1: Außen bei der Frau einkaufen gewesen. Ja, hat sich den Hund mitgenommen. Und auf jeden Fall, ne? Also ohne Pullover dabei und ging auf. Da war ich froh, dass ich mal den Pullover angezogen hatte und nicht noch mit dem T-Shirt hier rumgelaufen bin. Ja, ne, da war schon ziemlich kräftig drin der Regen. Weil ich kann das Regenwasser gar nicht mehr gebrauchen, wegen meine Fleischplatten und Pflanzen. Weil die darf ich, kann ich ja nicht mit der Leitung verrechnen, das geht ja nicht. Destilliertes Wasser. Regenwasser kann ich genießen, ja, und habe ein bisschen Regenwasser aufgefangen.
0: Ja, Peter, ich grüße dich da, Deutsche Presseagentur. Ja, ich sei mir gegrüßt da, ich gebe dein Mikrofon nochmal zu dir weiter. Hier ist Delta November 90er Alpha Mike.
2: Ja, schönen guten Abend Samuel und schönen guten Abend Marco. Schön euch zu hören, aber ihr schon wieder fleißig einen am Drücken. Das scheint schon wieder nichts zu werden hier. Ist auf schwachen Kind geboren, der drückt hier schon einen ganzen Nachmittag. Habe ich ihm schon gesagt, dass das Ding eine Sprechmaschine ist und keine Druckmaschine, ne? Naja. Was soll man machen? Ja, ich hoffe, es klappt mit dir rüber. Alles klar. Ja, Samuel, Mikrofon zu dir.
0: Und auch wiedererkannt, ja. Die Rückkehr, den habe ich erst nicht wahrnehmen können. Das hat man gehört, dass der eine am Drücken ist. Aber der kommt nicht über die.

0: Ja, hier ist Delta November 9, Sierra Alpha Mike, hier mal QAV.
1: Spreche.
2: Einen schönen guten Abend, Samuel, hier von Delta November 9, Sierra Mike.
0: Marco, ich grüße dich. Ich hab dich hier drauf erwartet, muss ich sagen. Ich hab gedacht, er meldet sich jetzt hier gleich rein. Ja, guten Abend. Ja, ich bin ja nicht beim UFO. Ich fahr mal vorbei. Aber draußen ist so...

0: Ja, das machst du ganz toll. Ja, weiß ich, ja, ich komme ja da drüber, hast du gesagt, ja, aber dich drückt er hier weg bei mir, Samuel, also das funktioniert nicht, ne? Ja, schade eigentlich, ne? Da freut man sich mal, dass man hier mal ein vernünftiges QSO führen kann und dann wieder sowas hier, ne? Statt dass alle froh sind, dass wir die Relais hier haben. Naja, was soll man machen? Ich wünsche euch allen trotzdem einen schönen Abend noch, Marco und Samuel. Ich bin dann erstmal wieder raus hier, weil ich mach das nicht mit.
1: Ja, komm, so wie in die Datteln 9 in die G.
2: Ah, ist ja wieder furchtbar hier, ne? Ist wieder irgendwie so einer, der meint, da wieder hier da rumspielen zu müssen. Mein Gott, der muss doch mal bald auch schon eine Sehnenscheinentzündung haben.
0: Ja, schade, aber wenigstens...
2: Ja, natürlich, Samuel. Ich hoffe, ich, du kannst mich ja noch aufnehmen. Natürlich, ja, das ist ja...
0: Auf jeden Fall, weil ich komme jetzt über 2 Meter das Aachener Relais rein. Das verwundert mich schon sehr, muss ich sagen. Aber jetzt habe ich zu dir eine Frage. Auf welcher 2-Meter-Frequenz ist denn das?

0: Ne burası? Akın kalesi burası. Ich glaube, da ist es von meiner Seite.
1: Ja, wie gesagt, das Stopp doch ausgezeichnet. Bei Aufnehmen.
0: Das ist ja auch sein, ne? Das ist ja ungefähr das. Will man mehr.

0: weiß aber nicht, warum der da immer drücken muss und warum der da, also, vielleicht hat er dadurch irgendwie eine Erektion oder so, ich weiß es ja nicht, ne? Vielleicht ist er ja irgendwo noch ganz gut dabei. Was weiß ich, ne? Also, naja, was weiß ich. Also, ich habe da wahrscheinlich andere Möglichkeiten, sowas da, aber da bräuchte ich die ganze Zeit auf.
1: Das Runde mal hören.
0: Ja, ja, natürlich. Also,
1: ich meinte euch beide hier nur am.
0: Ja, ja, ist richtig, richtig. Na, der drückt auf, der hat immer so zweimal. Ja, genau.
1: Meinst du einfach mal?

0: Давай. Ja, wenn wir uns nicht mehr hören, schönen Abend dir dann noch. Und über 13. November 9.
1: Schönen Abend, wenn wir uns nicht mehr hören sollten. Und noch viel Glück auf die anderen Grenzen. Ja, das 73. Ja, danke, dass ich schon mal so kurz Ruhe und 9. November 19. Dann weiß ich besser. Ciao.

0: Delta November 9, Delta Papa Alpha, Delta November 9, Sierra Alpha Mike.
1: Ja, Samuel, der hatte sich abgemeldet gehabt, ne? Der wollte da raus aus der, wegen Drücker da.
0: Ah, danke schön. Ja, nee, das habe ich auf dem Aachener nicht so ganz verstanden.
1: Ah, ja, ist ja kein Problem, ne? Kann ich ja dann im Schatz ja mitbekommen hier und. Ja, den ist ja kein Ab. Ja, genau, hier ist der Delta November 94er, Mike.
0: Ja, alles klar, vielen lieben Dank. Ja, dann bis später mal, ne?
1: Ja, kein Problem, alles klar, dann. Ja, bis später, Samuel, dann hörst du dich. Dann bitte erstmal und bis später, Delta November 94er, Mike, wieder vorbei.